Aber es ist verdammt schön, wieder hier zu sein. Wer von euch kennt dieses